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0: Voice of Indonesia aus Indonesian Virtual. Hallo liebe Zuhörer. Wie geht's Ihnen? Ich bin sekarang am Mikrofon. Ich freue mich darüber, Sie heute in 60 kommenden Minuten zu begleiten. Einige Programme werden wir Ihnen präsentieren. Das Programm beginnt mit den Nachrichten. Nun hören Sie die Nachrichten. Bleiben Sie bei uns, Voice of Indonesia aus Indonesian Virtual.
1: Here is Voice of Indonesia in Jakarta mit den Nachrichten. Sie hören zunächst die Schlagzeilen. Präsident beauftragt Minister und Danantara mit der Stärkung der Indonesian Textilindustrie. Weißrussland strebt den Ausbau der Zusammenarbeit mit Indonesien in Handel und KI an. Indonesien bekräftigt Bekenntnis zum Multilateralismus bei der 81. UN-Generalversammlung. Nun hören Sie die Nachrichten in Einzelnen.

0: Rosto von zu erleichtern. Darüber hinaus betonte Präsident Prabowo die Wichtigkeit der Bekämpfung illegaler Importe, die die heimischen Bekleidungshersteller beeinträchtigen.
1: Yang pertama, tentu terkait dengan
0: erstens geht es natürlich um die Erleichterung des Rohstoffimports. Der Präsident hat uns beauftragt, die Textilindustrie und weitere damit zusammenhängende Themen zu überprüfen. Zweitens hat der Generaldirektor des Zolls und der Verbrauchsteuerbehörde speziell für den nachgelagerten Sektor, insbesondere die Bekleidungsindustrie, eine sofortige Regulierung der Importstörungen durch Kilo-Importe oder Importe mit den zuvor erwähnten Ballpreis gefordert, da diese die heimischen Bekleidungshersteller erheblich beeinträchtigen. Erlangga betonte zudem die Wichtigkeit der Erleichterung der Halal-Zertifizierung für Lederrohstoffe sowie der Anpassung der Vorschriften zur Mehrwertsteuer und zu befristeten Arbeitsverträgen. Darüber hinaus wurde die Danantara Investitionsverwaltung Agentur aufgefordert, die Restrukturierung bestehender Unternehmen aktiv voranzutreiben. Abschließend hob der Präsident hervor, dass der Textilsektor keine auslaufende Branche sei, und ermutigte daher die nationalen Banken, weiterhin Finanzierungen zur Stärkung der Investitionen bereitzustellen. Weißrussland fördert die verstärkte Zusammenarbeit mit Indonesien in verschiedenen Sektoren, darunter Handel und Wirtschaft, Industrie- und Investitionskooperation, Landwirtschaft, wissenschaftliche Forschung, Bildung, Gesundheit, Kultur und Tourismus. Dies gab der weißrussische Botschafter in Indonesien, Raman Ramanowski, am Dienstag, dem 22. September, bei einem Empfang zum weißrussischen Nationalfeiertag in Jakarta bekannt. Weißrussland, so Ramanowski, liefere derzeit Düngemittel und Magermilch nach Indonesien und trage damit zur Ernährungssicherheit des Landes bei. Gleichzeitig importiert Weißrussland Industrieprodukte, Fisch, Kakao und Kautschuk aus Indonesien. Weißrussland begrüßte Indonesiens jüngste Entscheidung, weißrussischen Staatsbürgern die visafreie Einreise zu gewähren. Auch indonesische Staatsbürger können visafrei nach Weißrussland reisen. Weißrussland bietet indonesischen Studierenden zudem Studienmöglichkeiten im Land. Über die bilateralen Beziehungen hinaus bekundete Ramanowski das Interesse von Weißrussland an einer verstärkten Zusammenarbeit mit der ASEAN, insbesondere in den Bereichen Ernährungssicherheit und Bildung. Die indonesische Ministerin für Frauenförderung und Kinderschutz, Arifah Fauzi, übermittelte im Namen der indonesischen Regierung Glückwünsche zum Nationalfeiertag der Republik Weißrussland. Der indonesische Außenminister Sugiono, Leiter der indonesischen Delegation, nahm am Dienstag, dem 22. September 2026, an der Eröffnung der Generaldebatte der 81. Generalversammlung der Vereinten Nationen im UN-Hauptquartier in New York, den USA, teil. Während des Treffens erklärte Sugiono, Indonesien habe mehrere Prioritäten formuliert, darunter die Förderung von Frieden und Konfliktlösung, insbesondere in Palästina, die Stärkung der Rolle Indonesiens als Brückenbauer sowie die Unterstützung von UN-Reformen und die Stärkung der Stimme der Länder des globalen Südens. Sugiono führte weiter aus, Indonesien habe zudem verschiedene nationale Entwicklungserfolge und Prioritäten vorgestellt und dabei die Bedeutung eines stärkeren, inklusiveren und effektiveren Multilateralismus hervorgehoben. Detail nama des

Indonesian Außenminister Sugiono an der vorangigen Woche der 81. UN-Generalversammlung bekräftigte Indonesiens Engagement, weiterhin eine aktive Rolle in der multilateralen Diplomatie zu spielen und sich für die Interessen und Prioritäten Indonesiens auf verschiedenen globalen Agenden einzusetzen. Die Generaldebatte der 81. UN-Generalversammlung unter dem Vorsitz des Präsidenten der 81. UN-Generalversammlung, Khalilur Rahman aus Bangladesch, stand unter dem Motto Vertrauen wiederherstellen, Wandel gestalten, Vereinte Nationen, die allen dienen. Im Mittelpunkt stand die Bedeutung der Wiederherstellung des Vertrauens in den Multilateralismus und die Sicherstellung der Fähigkeit der Vereinten Nationen, wirksam auf globale Veränderungen und Herausforderungen zu reagieren. Liebe Zuhörer der Voice of Indonesia, nun hören Sie die aktuellen Kurswerte. Der Euro liegt heute bei 20.455,68 Rupiah. Der Schweizer Franken erzielte einen Kurswert von 21.763,43 Rupiah. Der US-Dollar stand heute bei 17.883 Rupiah. Und nun zum Wetter. Jakarta am heutigen Mittag ist sonnig bei einer Temperatur von 28 bis 32 Grad Celsius. Die Luftfeuchtigkeit beträgt 55 bis 68 Prozent. Das waren die Nachrichten der Voice of Indonesia in Jakarta.

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1: Nada-nada Cinta is a remake from them Alton Poplet Indonesians das von der legendären Indonesian Sängerin Rosa Populer Gemah Wurda. In der neuen Version singt Rosa dieses Lied zusammen mit Ariel Noah, dem charismatischen Sänger der bekannten Band Noah. Las Oifon Nada-nada Cinta verschoben und genießt die Magie dieser beiden großartigen Musiker.

0: 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Here is der weise Spruch der bekannten Persönlichkeit Indonesiens. Scheitern gehört zum Alltag. Es ist normal. Entscheidend ist, wie man damit umgeht. Analysiere deine Erfahrungen. Steh wieder auf. Scheiterst du erneut? Steh wieder auf. Das war der weise Spruch von Chairul Tanjung. Chairul Tanjung ist ein indonesischer Geschäftsmann. Vom 19. Mai 2014 bis zum 27. Oktober 2014 war er Koordinierungsminister für Wirtschaft. Er ist als erfolgreicher Unternehmer und Leiter der Citicorp bekannt. Chairul Tanjung gründete sein Unternehmen während seines Studiums der Zahnmedizin an der Universität von Indonesien. Sein Mischkonzern Citicorp umfasst heute mehrere Tochtergesellschaften, darunter Printmedien und Fernsehsender. 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
1: Liebe Hörerinnen und Hörer, heute präsentieren wir Ihnen ein Prek Samas, Lied von der indonesischen Band Juicy Lucy. Tergesa in Eile erzählt von den Herausforderungen und Unsicherheiten in einer Beziehung, wie Eile Missverständnis und der Suchen Harmonie. Mit gefühlvollen Klängen und tiefen Texten spricht das Lied direkt ins Herz. Hier ist Tergesa von Juicy Lucy. Viel Spaß dabei!

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2: Indonesians Counselor Kunto Aji Let Un Smith Zainem Lid Pengingat Dacu Ein In Dacu Halten Un In Un Saps Hain Ein Cuhuren Der Text Erinat Uns Daran Das Träume Nicht Immer Genau So Verlaufen Wie Wir Es Uns Vorgestellt Haben Und Das Ist Völlig In Ordnung Mit Poetischen Worten Mit Dunia Ini Lebih Luas Dari Ruang Kelas Die Welt Ist Größer Als Ein Klassenzimmer ermutigt uns dieses Lied, die Last unserer Gedanken loszulassen und auf unser Herz zu hören. Also, schließt die Augen, lasst euch inspirieren und hört auf euer Herz mit Pengingat von Kunto Aji. Viel Spaß beim Zuhören.

0: 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Herzlich willkommen zu unserem Programm Interessantes aus der Heimat. Bei diesem Programm geben wir Ihnen interessante Informationen über Indonesien. Liebe Zuhörer, heute sprechen wir über das Balikpapan Fest 2026, ein Kulturfestival, das die Küstenidentität Indonesiens mit darstellender Kunst, Musik und Kulinarik, Mode und der Kreativwirtschaft feiert. Das Balikpapan Fest 2026 findet vom 25. bis 28. September im Balikpapan Sport and Convention Center unter dem Motto Küstenarchipel statt. Liebe Zuhörer, das Balikpapan Fest 2026 wird rund 100 internationale Delegierte aus 7 Ländern begrüßen, wie Malaysia, Brunei Darussalam, Singapur, Südkorea, der Türkei, Thailand und China. Die Delegierten setzen sich aus Tänzern und Kreativen zusammen. Etwa 12 Tänzer aus jedem Land werden während des Festivals kulturelle Darbietungen präsentieren. Die Anwesenheit dieser internationalen Delegierten ist ein Teil der Bemühungen, die Kultur und den Tourismus Balikpapans der Weltöffentlichkeit näher zu bringen. Liebe Zuhörer, trotz seines internationalen Konzepts bleibt die lokale Kultur der prägende Bestandteil des Balikpapan Fest 2026. Das Festival präsentiert außerdem Künstlergruppen, Kulturvereine, Klein- und Mittelbetriebe oder UMKM sowie ein vielfältiges Angebot an kulinarischen, modischen und Bildungsaktivitäten. Die Stadtverwaltung von Balikpapan erhofft sich von diesem Festival nicht nur Unterhaltung, sondern auch Förderung des Tourismus und des lokalen Wirtschaftswachstums, insbesondere im Bereich der Klein- und Mittelbetriebe, UMKM sowie der Kreativwirtschaft. Liebe Zuhörer, das war unser Programm Interessantes aus der Heimat. Bis morgen dann, auf Wiederhören.
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2: Die Band Kahitna bekannt für ihre romantischen und melodischen Lieder verzaubern uns auch hier wieder mit ihrer einzigartigen Musik. Cantik Hips von der indonesischen Band Kahitna ist ein wunderschönes Lied der Schönheit der Liebe und die bewundernswerte Ausstrahlung eines geliebten Menschen feiert. Mit sanften Melodien und poetischen Texten spricht das Lied direkt das Herz an und erinnert uns an die Magie der Liebe, die in jeder kleinen Geste steckt. Hört nun Cantik von Kahitna und lasst euch von dieser wunderbaren Ballade verzaubern.

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1: 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Las uns Indonesia Sprem. Mari berbahasa Indonesia. Das program Las uns Indonesia Sprem is ein program das Indonesische Vokabeln vorstellt und Sie dazu informierte auf Indonesische Sprem. Dieses Programm ist ein Kooperationsprogramm zwischen The Voice of Indonesia, des Indonesischen Staatsrundfunks RRI und die Behörde für die Entwicklung und Bildung von Sprache des Indonesischen Ministeriums für Bildung, Kulturforschung und Technologie. Unser heutiges Überthema ist Menuju Tanjung Puting. Menuju Tanjung Puting. Auf Deutsch, nach Tanjung Puting. Ibu Surer Herensi, ein Gespräch mit dem Titel Saya Selalu Bangun Pagi. Saya selalu bangun pagi. Auf Deutsch, ich wache immer früh auf. Dieses Gespräch findet zwischen Chris, einem Vlogger aus Australien, und Naomi, Reiseleiterin in einem Hotel in Pangkalan Bun, Zentral Kalimantan Stadt. Chris informiert Naomi über seine Gewohnheiten. Hören wir uns Ihre Unterhaltung an.
2: Maaf Chris, kita harus berangkat pagi-pagi untuk bisa melihat orang utan.
3: Tidak apa-apa, saya selalu bangun pagi.
2: Kalau begitu, mari kita berangkat.
1: Ibu suruh Nadim Silas Kesbegut Haben. Will ich Ihnen ein paar Vokabeln vorstellen, die im Zusammenhang mit dem heutigen Thema Saya selalu bangun pagi. Saya selalu bangun pagi. Auf Deutsch, ich wache immer früh auf. Stehen. Ich will diese Vokabeln zweimal langsam vorlesen. Danach können Sie die Wörter wieder hören. Saya selalu bangun pagi. Saya selalu bangun pagi. Auf Deutsch, ich wache immer früh auf. Saya. Auf Deutsch, ich. Selalu. Auf Deutsch, immer. Bangun. Auf Deutsch, aufwachen. Berangkat. Auf Deutsch, abreisen oder abfahren. Pagi-pagi. Auf Deutsch, früh am Morgen. Melihat. Auf Deutsch, sehen. Orangutan. Auf Deutsch, orangutan. Tidak apa-apa. Auf Deutsch, es ist okay. Kalau begitu, auf Deutsch, deshalb. Mari, auf Deutsch, lassen. Ibu suruh im Gespräch putus si diozage, Saya selalu bangun pagi. Auf Deutsch, ich stehe immer früh auf. In dieser Äußerung gibt es das Adverb selalu. Auf Deutsch, immer. Was bedeutet, dass es dazu dient, Aktivitäten zu kennzeichnen, die zur Gewohnheit geworden sind. In dieser Aussage besteht Chris gewohnheitsmäßige Aktivität darin, früh aufzustehen. Suruhun siwai turu bai spilo udi furwendo des out fox selalu selalu off diet imo eine aktivitet juken cahnan di turgoon height golden age. Saya selalu makan pagi sebelum pukul 8. Saya selalu makan pagi sebelum pukul 8. Off diet, if you stuck emo for off hour. Chris selalu membawa motornya kemanapun. Chris selalu membawa motornya kemanapun. Off diet, Chris nimmt sein Motorrad immer überall hin. Zeit Informationen auszudrücken gibt es mehrere Ausdrücke, die von Indonesien häufig verwendet werden. Zu diesen Ausdrücken gehören dini hari, auf Deutsch, früh morgen, pagi pagi, pagi pagi, was früh am Morgen bedeutet, siang bolong, auf Deutsch, hellen Tag. Und larut malam, auf Deutsch, spät in der Nacht. Der Ausdruck der Zeitangabe hat in Wanze sangat, sangat, auf Deutsch, sehr. Zur Buch wie das Programm. Lass uns Indonesisch sprechen und hören wir uns das Gespräch nochmals an.
2: Maaf, Chris. Kita harus berangkat pagi-pagi untuk bisa melihat orang utan.
3: Tidak apa-apa, saya selalu bangun pagi.
2: Kalau begitu, mari kita berangkat.
1: Das program Lass uns Indonesisch sprechen. Mari berbahasa Indonesia dengan tema Saya selalu bangun pagi. Auf Deutsch, ich wache immer früh auf. Wir hoffen, dass dieser Unterricht Sie unterstützt, bahasa Indonesia zu lernen. Wir treffen uns wieder im neuen Programm mit anderen Themen. Auf Wiederhören. Sampai jumpa.
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Herzlich willkommen zu unserem Programm Wunderbares Indonesien. Heute besuchen wir den Strand Botubarani in der Provinz Gorontalo. Viel Spaß dabei!

Liebe Hörerinnen und Hörer, Gorontalo verfügt nicht nur über den exotischen Strand mit weißem Sand, sondern auch über den Reichtum der vielfältigen Meeresbiota. Eine davon ist die Existenz von Walhaien, oder auf Lateinisch Rhincodontibus, im umliegenden Gewässer. Walhaie verweilen regelmäßig im Gorontalo-Gewässer, um Nahrung zu finden, bevor sie ihre Wanderung fortsetzen. Dieses Potenzial wird von der Gorontalo-Provinzregierung genutzt, um neue touristische Attraktionen zu entwickeln, die die Aufmerksamkeit in- und ausländischer Touristen auf sich ziehen. Am letzten August 2024, zeitgleich mit dem Welttag des Walhais, fand in Gorontalo, genauer gesagt am Strand von Botubarani, ein Walhai-Fest statt.

Liebe Zuhörer, der Strand Botubarani ist ein Gebiet im Dorf Kabila Bone, des Bezirks Bone Bolango in der Provinz Gorontalo. Das Tourismusdorf Botubarani besitzt die Schönheit des Unterwasserweltparks am Botubarani-Strand. Diese Schönheit ist eine Anziehungskraft des Tourismusdorf Botubarani, weil hier Besucher Walhaie beobachten können. Darüber hinaus können die Touristen Fischer mit der traditionellen Methode im Meer fischen. Die Touristen können dieses Gebiet besuchen, indem sie etwa 15 bis 20 Minuten mit dem Auto vom Stadtzentrum aus fahren. Nachdem sie an dem Ort ankommen, können die Touristen eine Bootstour zum Walhai-Auftauchort nehmen. Dieses Paket kostet 100.000 Rupiah für 3 Personen plus eine Tüte frischer Garnelen zum Füttern der Walhaie. Um das Erlebnis noch interessanter zu machen, sollten Sie nicht vergessen, eine Tauch- und Schnorchelausrüstung für etwa 50.000 Rupiah zu mieten.

Liebe Hörerinnen und Hörer, nachdem alle Vorbereitungen bereit sind, werden die Touristen direkt zum Walhai-Spot eingeladen, der nicht weit vom Botubarani-Strand liegt. Der Reiseleiter ködert die Walhaie, indem er an die Seite des Bootes klopft und gleichzeitig Futter ins Wasser wirft. Wenn der Walhai aufgetaucht ist, ist dies die perfekte Zeit für Touristen, ins Wasser zu springen und das Erlebnis zu spüren, mit dem größten Hai der Welt in Interaktion zu sein, da Walhaie zu den geschützten Fischarten gehört. Gibt es zwei wichtige Dinge, die Touristen wissen sollten. Erstens sollten die Touristen den Walhai aus gesundheitlichen Gründen nicht berühren. Zweitens sollten sie das Blitzlicht nicht einschalten, wenn sie ein Foto machen wollen, damit Walhaie sich nicht gestört fühlen und keine plötzliche Bewegung machen.

Liebe Hörerinnen und Hörer, nachdem die Touristen mit den Walhaien gespielt haben, können sie zum Botubarani-Strand zurückkehren. Entlang des Strandes bieten viele lokale Bewohner gegrillte Fische und Tintenfische an, die sie genießen können.

Liberty Herrer, das war wunderbares Indonesien. Wir werden uns mit anderen Themen in der gleichen Zeit und Frequenzen wieder melden. Auf Wiederhören!

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1: Liebe Hörerinnen und Hörer, wir treffen uns zum Programm Musik Regenbogen. Heute stellen wir Ihnen ein Kronchonglied mit dem Titel Sesaat Kau Hadir, gesungen von Kronchong Kremes vor. Dieses Lied wurde ursprünglich von einem Musiker aus der Stadt Ambon, Molukken, verstorbenem Uta Likumahua, populär gemacht. Uta sang das von Budi Bachtiar und Adi Murdianto komponierte Lied auf dem Album Festival Lagu Populer Indonesia 1987. Und dann war dieses Lied populär Ende 1980 und 1990. Das Lied Sesaat Kau Hadir oder auf Deutsch Sogleich Bist Du Dabei wird erneut im Internet von Gary Gani durch die digitale Musikplattform berühmt gemacht. Gary Gani ist ein bekannter Zwillingmusiker, der sich an einer indonesischen Talentshow in 2021 beteiligt hat. Dieses Lied erzählt die Hoffnung und Leidenschaft des Lebens, um Träume sowie Wünsche zu erreichen, während die Geliebte dabei ist. Gemeinsam mit der Geliebte beginnt man tapfer, einen Schritt zu tun und sich nicht ängst, das bittere und grausame Leben zu gegenüberstehen. Liebe Zuhörer, hier ist Kronchong Kremes mit dem Lied Sesaat Kau Hadir oder auf Deutsch Sogleich Bist Du Dabei. Gute Unterhaltung!